Ja, lieber Leute, alles gut. Sind wir nochmal beisammen. Heute ist nochmal Sonntag. Und dann tun wir nochmal unser Programm. Halb bis 9 Uhr, da hinter Virgis Campus. Wir sind da in der Sonntagskind und bis 9 Uhr sind wir beisammen. Tun wir ein bisschen Deutsch sprechen und tun schön Bandinger-Musik spielen, gell? Dann tun ich immer schon gleich Danke, dass ihr nochmal bei mir seid, ne? Dass ihr früh wach gibt seid, ne? Weil das ist manchmal schon Sonntags morgens, ne? Wer nicht schaffen tut Sonntags. Ich würde manchmal gerne ein bisschen länger schlafen, aber dann gibt früh wach, für alles gut zu lassen. Das ist immer schön, ne? Dann fangen wir schon unser Programm an mit der Bandabaila-Baila.

Allsvenskan, Allsgod, Rinda Verdes, Campus, Schöne Sunda. Ja, heute ist schon der 19. Juli und bis 9 Uhr sind wir da hier zusammen, tun wir viel erzählen und schön Musik spielen. Heute soll es noch viel regnen, soll noch Wetter kommen, da müssen wir auch ein bisschen aufpassen, weil das ist schon manchmal. Und ein Dankeschön, dass er nochmal da hier uns lauschen tut, so wie ich das jeden Sonntagmorgen machen durfte. Als weiter, musikalischen Kontrolle.

Super banda Chopão das Frigelit, Karma do Rio, no Monte Azul, a Normandinha da Alegria, Os Montanari und Musical Encontro. Es ist damals Zeit, ne, von unserer Intervallos zu halten und dann noch herkommen wir zurück mit unser alles gut in der Welt.

0: Als Weihrauch unser alles Gute hinter Virgis Campus. Und jetzt tue ich nicht viel sprechen, weil jetzt ist es Zeit, weil ich Solange Johann zu lauschen. Hallo.
1: 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Schöne Grüße an euch alle, liebe Herren.
0: Dankeschön, Solange Johann. Mal jedes Sonntagmorgen Geschichte bringt du hier in unser Alles gut. Und jetzt tun wir weiter Musik spielen mit Orchestra La Montagne.

Ja, so geht das Dings, ne? Sind wir einmal durch in unser alles guten Virgis Campus. Wie schön, dass da all durch hier uns lauschen tut, ne? Jeden Sonntag morgen sind wir da zusammen, ne? Schöne Sonntag, dass da immer all froh seid, dass da immer all lustig seid, ne? Ja, heute ist Sonntag, heute muss man lustig sein, ne? Gut, Essen machen, Churrasco und Tibobrot. Heute kann man kein Bier trinken, ne? Kann Flasch Bier trinken, ne? Und dann morgen geht's nichts nochmal los. Morgen müssen wir nochmal alles schaffen, ne? Aber heute ist Sonntag, ne? Heute tun wir ein bisschen Ruhe, ne? Tun wir ein bisschen erzählen mit der Familie, bei der Familie bleiben, ne? Das ist ein schön Vagabund, ne? Monte Carlo!

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Als Vaira ist unser alles Gute hinter Virgis Campus, das geht schnell fagaput, ne? Es sind die nächsten 2 Stunden rum, wo wir immer haben, jeden Sonntagmorgen, ne? Das geht schnell, aber sind wir noch ein paar Minuten beisammen, können wir noch ein bisschen Musik lauschen und jeden Sonntagmorgen von 7 bis 9 Uhr dahin unser Virgis Campus FM. Dann geht das Ding weiter los mit Musik auf Flamboyant.